0: der Fußballweltmeisterschaft den Gruppensieg klar gemacht. Die Three Lions besiegten Panama mit 2:0. Im zweiten Gruppenspiel schlug Kroatien Ghana mit 2:1 und setzte sich vor den Afrikanern auf den zweiten Platz. Aber auch Ghana steht als Gruppendritter in der Runde der letzten 32. Im Moment ziehen vor allem im Norden und im Nordwesten teils heftige Gewitter mit Starkregen, Hagel und schweren Sturmböen durch. Sonst bleibt es meist klar, doch nur leicht bewölkt. Und es ist eine ziemlich warme Nacht mit 17 bis 26 Grad. Heute breiten sich die Gewitter dann weiter aus und können regional sogar unwetterartig werden. Im Osten und Südosten, da bleibt es noch länger sonnig. Dafür wird es dort extrem heiß mit bis zu 42 Grad.
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3: Ich bin Hendrik Daum. Mediziner fordern von der Politik, jetzt Konsequenzen aus der Hitzewelle zu ziehen. Der Geschäftsführer der Vereinigung für Intensiv- und Notfallmedizin Janssen sagte, die Länder müssten die Krankenhäuser so finanzieren, dass sie Hitzeschutz bereitstellen könnten. Auch die Pflegeheime müssten schnell für künftige Hitzewellen aufgerüstet werden. Nach den schweren Erdbeben in Venezuela ist die offizielle Zahl der Toten auf mehr als 1.400 gestiegen. Das volle Ausmaß der Katastrophe ist allerdings weiterhin unklar, denn Zehntausende Menschen werden noch unter den Trümmern zerstörter Gebäude vermutet. An der Suche nach Überlebenden sind mehrere internationale Rettungsteams beteiligt, auch vom Technischen Hilfswerk aus Deutschland. Spirituosen könnten vom kommenden Jahr an deutlich teurer werden. Das Bundesfinanzministerium bereitet dafür eine höhere Steuer auf hochprozentigen Alkohol vor. Thomas Bleskin mit den Einzelheiten.
4: Nach einem Bericht des Redaktionsnetzwerks Deutschland sollen die Steuern auf Rum, Wodka, Korn und Co. zum Jahresbeginn 2027 um 20% steigen. Erwartet werden Mehreinnahmen von rund 400 Millionen Euro im Jahr. Eine Expertenkommission geht zudem davon aus, dass ein sinkender Alkoholkonsum Krankheiten und Unfallkosten verringern könnte.
3: Bei der Fußball-WM hat sich England nach einem 2:0 gegen Panama den Gruppensieg gesichert. Als Gruppenzweiter steht auch Kroatien im 16. Finale nach einem 2:1 gegen Ghana. Der viermalige Afrikameister hatte schon zuvor sein Ticket für die Alles-oder-Nichts-Spiele sicher. Im Moment ziehen vor allem im Norden und im Nordwesten teils heftige Gewitter mit Starkregen, Hagel und schweren Sturmböen durch. Sonst bleibt es meist klar, doch nur leicht bewölkt. Und es ist eine ziemlich warme Nacht mit 17 bis 26 Grad. Heute breiten sich die Gewitter dann weiter aus und können regional sogar unwetterartig werden. Im Osten und Südosten, da bleibt es noch länger sonnig. Dafür wird es dort extrem heiß mit bis zu 42 Grad.
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0: Woche noch einmal im Schnelldurchlauf. Montag.
1: Juhu. Erstes Thema, Eichhörnchenkot. Damit ist für diese Woche auch direkt das Niveau mal klar für diesen Wochenschwitzdurchlauf. Forscher haben auf urzeitlichem Kot das Erbgut und den 700.000 Jahre alten Stammbaum kanadischer Eichhörnchen rekonstruiert. Ich hätte ja gedacht, ein Eichhörnchenstammbaum ist einfach sowas wie eine Eiche?
0: Dienstag.
1: Die FIFA hat echt keinen Humor. Ein Cannabisladen in Toronto in Kanada darf keine Wasserpfeifen im WM-Pokaldesign verkaufen. So eine Pokalbong würde den guten Ruf der FIFA gefährden. Guter Ruf der FIFA.
2: Mann, der Stoff haut einen echt um.
0: Mittwoch.
1: Was ist? Jetzt? Oh, na gut. Es ist Zeit für die obligatorische Trinkpause.
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0: Donnerstag.
1: So, gerade hatte ich noch so einen lustigen Gedanken, aber diese Trinkpause, die bringt mich immer so aus dem Redefluss. Na.
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6: Ich bin Hendrik Daum. Die Grünen-Fraktionsvorsitzende Dröge fordert angesichts der aktuellen Hitzewelle ein Abkühl-Sofortprogramm für Deutschland. Das soll in erster Linie dafür sorgen, dass Krankenhäuser, Pflegeeinrichtungen, Kitas und Schulen besser klimatisiert werden, so Dröge in der Bild am Sonntag. Dafür brauche es ein neues Förderprogramm für Klimasolaranlagen, also Klimaanlagen, die wegen der hohen Sonneneinstrahlung mit Solaranlagen kombiniert sind. Nach den schweren Erdbeben in Venezuela ist die offizielle Zahl der Toten auf mehr als 1.400 gestiegen. Das volle Ausmaß der Katastrophe ist allerdings weiterhin unklar, denn Zehntausende Menschen werden noch unter den Trümmern zerstörter Gebäude vermutet. An der Suche nach Überlebenden sind mehrere internationale Rettungsteams beteiligt, auch vom Technischen Hilfswerk aus Deutschland. Der Iran hat in der Nacht die mit den USA verbündeten Golfstaaten Kuwait und Bahrain angegriffen. Die iranischen Revolutionsgarden bekannten sich im iranischen Staatsfernsehen zu den Raketen- und Drohnenangriffen auf US-Militärziele in den beiden Ländern. Zuvor hatten US-Streitkräfte erneut Ziele im Iran angegriffen, nachdem der Iran erneut ein Frachtschiff nahe der Straße von Hormuz angegriffen haben soll. Bei der Fußball-Weltmeisterschaft hat England den Sieg in seiner Gruppe klar gemacht. Die Three Lions besiegten Panama mit 2:0. Im zweiten Gruppenspiel schlug Kroatien Ghana mit 2:1 und setzte sich auf den zweiten Platz. Aber auch Ghana steht als Gruppendritter in der Runde der letzten 32. Kolumbien und Portugal trennten sich in ihrer Gruppe torlos, kommen aber beide weiter. Auch die Demokratische Republik Kongo erreichte mit einem 3:1 gegen Usbekistan die nächste Runde. Im Moment ziehen vor allem im Norden und im Nordwesten teils heftige Gewitter mit Starkregen, Hagel und schweren Sturmböen durch. Sonst bleibt es meist klar, doch nur leicht bewölkt. Und es ist eine ziemlich warme Nacht mit 17 bis 26 Grad. Heute breiten sich die Gewitter dann weiter aus und können regional sogar unwetterartig werden. Im Osten und Südosten, da bleibt es noch länger sonnig. Dafür wird es dort extrem heiß mit bis zu 42 Grad.
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Wenn düstere Hymnen auf fette Riffs treffen, sind Dominum nicht weit. 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
3: Ich bin Hendrik Daum, einen schönen guten Morgen. Mediziner fordern von der Politik, jetzt Konsequenzen aus der Hitzewelle zu ziehen. Der Geschäftsführer der Vereinigung für Intensiv- und Notfallmedizin Janssen sagte, die Länder müssten die Krankenhäuser so finanzieren, dass sie Hitzeschutz bereitstellen könnten. Auch Pflegeheime müssten schnell für künftige Hitzewellen aufgerüstet werden. Nach den Erdbeben in Venezuela vor 3 Tagen haben Rettungskräfte mehrere Menschen lebend aus den Trümmern geborgen. Trotz der intensiven Rettungsarbeiten steigt die Zahl der Todesopfer aber weiter. Bislang wurden über 1.400 Tote gezählt und noch immer werden tausende Menschen unter den Trümmern vermutet. Die Chancen, Überlebende zu finden, sinken aber von Stunde zu Stunde. Bundesfinanzminister Klingbeil will die Alkoholsteuer offenbar um 20% erhöhen. Spirituosen, Sekt, Champagner und Alkopops würden damit teurer werden. Beim Bier ist dagegen keine Änderung geplant und auf Wein soll weiter keine Alkoholsteuer erhoben werden. Bei der Fußball-WM hat England mit einem 2:0 gegen Panama den Sieg in seiner Gruppe klar gemacht. Im zweiten Gruppenspiel schlug Kroatien Ghana mit 2:1 und setzte sich auf den 2. Platz. Aber auch Ghana steht als Gruppendritter in der Runde der letzten 32. Kolumbien und Portugal trennten sich in ihrer Gruppe torlos, kommen aber beide weiter. Auch die Demokratische Republik Kongo erreichte mit einem 3:1 gegen Usbekistan die nächste Runde. Im Moment ziehen vor allem im Norden und im Nordwesten teils heftige Gewitter mit Starkregen, Hagel und schweren Sturmböen durch. Sonst bleibt es meist klar und nur leicht bewölkt. Und es ist eine ziemlich warme Nacht mit 17 bis 26 Grad. Heute breiten sich die Gewitter dann weiter aus und können regional sogar unwetterartig werden. Im Osten und Südosten, da bleibt es noch länger sonnig. Dafür wird es dort extrem heiß mit bis zu 42 Grad.
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1: The Pretty Reckless mit Dear God. Taylor Momsen und Co. müssen schon lange niemandem mehr etwas beweisen. An der Gitarre haben sie es drauf. Am Mikrofon haben sie es drauf. Sie sind einfach richtig geiler, moderner Hardrock.
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1: Daran hat sich auch auf ihrem 5. Studioalbum nichts geändert. Was etwas anders sind, sind die Texte. Die Freiheit, die sich die Band errockt hat, nutzen sie nämlich, um mit Dear God das bisher persönlichste, rohste Album ihrer bisherigen Karriere rauszuhauen. Es geht um den Kampf gegen innere Leere und Verhandlungen mit Gott. Beinahe schon tagebuchartig schreibt Taylor Momsen hier einmal alles von der Seele und verpackt das Ganze in richtig geile Songs, die auch schon mal fast Richtung Blues gehen können. Also The Pretty Reckless mal ganz neu kennenlernen möchte oder auch einfach nur Bock auf richtig guten Hardrock mit ein paar spannenden neuen Einschlägen hat, für den ist das neue Album genau richtig. Dear God von The Pretty Reckless ist unser Album der Woche hier auf Rockantenne Bayern. Und daraus gönnen wir uns jetzt auch einen Song.

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2: Das Rockantenne Bayern-Wetter zeigt sich heute erstmal von der sommerlichen Seite. Viel Sonne, dazu im Laufe des Tages 32 bis 39 Grad nochmal. Der Wind legt aber zu und in der zweiten Hälfte breiten sich dann von Westen her unwetterartige Gewitter zu uns aus.
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2: Ich bin Katrin Steinberger, es ist 6 Uhr. Guten Morgen. Deutschland ächzt unter der Hitzewelle. Grünen-Chefin Katharina Dröge fordert jetzt Maßnahmen, und zwar ein Abkühl-Sofortprogramm für Kitas, Schulen und Krankenhäuser. Es brauche volles Tempo beim Ausbau von Klimaanlagen in Verbindung mit Solaranlagen, sagte sie der Bild am Sonntag. Ihr Vorschlag ist ein neues Förderprogramm für Klimasolaranlagen. Ab Anfang 2027 soll die Steuer auf Schnaps, Rum und Wodka steigen. Das hat das Bundesfinanzministerium angekündigt. Laut Redaktionsnetzwerk Deutschland geht es um 20% mehr, also von 13 auf rund 16 Euro pro Liter Reinalkohol. Das bringe dem Staat rund 400 Millionen Euro mehr im Jahr. Auch Sekt, Champagner und Alkopop sollen teurer werden. Bei Bier und Wein ändert sich nichts. Gute Nachrichten für die deutsche Fußballnationalmannschaft. Nathaniel Brown ist zurück im Teamtraining, pünktlich vor dem WM-16-Finale gegen Paraguay morgen Abend. Der Außenverteidiger hatte beim letzten Spiel wegen Muskelproblemen gefehlt. Jetzt könnte er wieder mit dabei sein. Sportdirektor Rudi Völler lobte Browns Entwicklung als atemberaubend.
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1: Mit 95 Jahren ist noch lange nicht Schluss. William Shatner, also Captain Kirk, will zurück auf die Bühne und hat sich dafür eine fette Metal-Unterstützung geholt. Schon vor einigen Monaten hat der Raumschiff Enterprise-Schauspieler ein Metal-Album angekündigt. Mit dabei berühmte Gaststars wie zum Beispiel Mickey D. von den Scorpions. Und dieses wilde Experiment möchte Shatner jetzt auch auf die Bühne bringen. Als eine Mischung aus Konzert, Theaterstück und Feier der Heavy-Metal-Kultur. Wir drücken die Daumen und bleiben bei Urgestein, denn von einem mussten wir uns diese Woche leider verabschieden. Mit stolzen 94 Jahren ist Clive Davis gestorben. Der New Yorker Musikproduzent entdeckte und förderte Rockgrößen wie Janis Joplin, Patti Smith, Bruce Springsteen, Pink Floyd und viele, viele mehr. Rock in Peace. Dem Tod, gerade so noch von der Schippe gesprungen, ist Kirk Hammett von Metallica. Naja, ganz so schlimm war es nicht, aber bei einem Auftritt der Metalband in Dublin hat es jetzt kurz mal richtig gekracht. Und zwar, als eine Plane am Bühnenrand eingeknickt ist und der Gitarrist vorwärts ins Publikum gefallen ist. Gott sei Dank ist er unverletzt geblieben und hat den Unfall später mit viel Humor genommen.
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3: Das Rockantenne Bayern Wetter zeigt sich heute erst noch von der sommerlichen Seite. Viel Sonne, dazu im Laufe des Tages 32 bis 39 Grad nochmal. Der Wind legt aber zu und in der zweiten Hälfte breiten sich dann von Westen her unwetterartige Gewitter zu uns aus.
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3: Ich bin Katrin Steinberger, es ist 7 Uhr, guten Morgen. Im Harz und in der Gorischheide sind Waldbrände ausgebrochen. In der Gorischheide brennt eine Fläche von etwa 19 Hektar. Das Löschen ist schwierig, weil dort alte Munition liegt. Im Harz ist eine Fläche von rund 2 Hektar betroffen. Das Feuer breitet sich schnell aus. Die Feuerwehr setzt ein Löschflugzeug ein, ein weiteres wurde angefordert. Die Rentenkommission hat ihre Vorschläge an die Bundesregierung übergeben. Einen Punkt hat Kommissionsmitglied Bofinger jetzt noch einmal hervorgehoben. Bei Beamten sollte die Pension nicht mehr nur vom letzten Job abhängen. Die Kommission schlägt stattdessen vor, die letzten 5 bis 10 Jahre für die Berechnung zu nehmen. Bundeskanzler Merz und Arbeitsministerin Baas wollen alle Vorschläge umsetzen. Österreich steht bei der Fußball-Weltmeisterschaft im 16. Finale. Vor kurzem sind die letzten Gruppenspiele zu Ende gegangen mit einem 3:3 zwischen Österreich und Algerien. Argentinien hat 3:1 gegen Jordanien gewonnen und ist Gruppenerster. Im 16. Finale stehen außerdem England, Kroatien, Ghana, Kolumbien, Portugal und die Demokratische Republik Kongo.
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Fleisch bleiben hungrig und liefern den nächsten Kracher. 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Ein düsterer, moderner Track mit ordentlich Druck. 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
9: Das Morgenzimmer Bayern-Wetter zeigt sich heute erstmal von der sommerlichen Seite. Viel Sonne, dazu im Laufe des Tages 32 bis 39 Grad nochmal. Der Wind legt aber zu und in der zweiten Hälfte breiten sich dann von Westen her unwetterartige Gewitter zu uns aus.
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9: Ich bin Katrin Steinberger, es ist 8 Uhr. Guten Morgen. Die Hitze macht weiter Probleme. In Nürnberg und Leipzig fahren zum Beispiel keine Straßenbahnen. An einigen Stellen ist der Straßenbelag zu weich geworden. Die Deutsche Bahn empfiehlt, auf unnötige Fahrten zu verzichten. Und auch auf den Autobahnen gibt es Schwierigkeiten, weil sich der Asphalt an manchen Stellen wölbt. Im Harz und in der Gorischheide kämpft die Feuerwehr gegen Waldbrände. Shisha-Tabak könnte bald deutlich teurer werden. Das Bundesfinanzministerium plant, die Tabaksteuer bis 2030 stark zu erhöhen. Eine Dose könnte dann statt 30 etwa 60 Euro kosten. Kritiker befürchten, dass Verbraucher dann mehr illegale Ware auf dem Schwarzmarkt kaufen. Die letzten Gruppenspiele bei der Fußball-WM sind durch. Österreich musste kurz zittern, steht aber nach einem spektakulären Unentschieden gegen Algerien doch noch im 16. Finale. Die DFB-11 muss morgen Abend gegen Paraguay ran. Pünktlich dazu ist Nathaniel Brown wieder ins Teamtraining eingestiegen.
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0: 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Montag.
1: Juhu. Erstes Thema: Eichhörnchenkot. Damit ist für diese Woche auch direkt das Niveau mal klar für diesen Wochenschwitzdurchlauf. Forscher haben auf urzeitlichem Kot das Erbgut und den 700.000 Jahre alten Stammbaum kanadischer Eichhörnchen rekonstruiert. Ich hatte ja gedacht, ein Eichhörnchenstammbaum ist einfach sowas wie eine Eiche?
0: Dienstag.
1: Die FIFA hat echt keinen Humor. Ein Cannabisladen in Toronto in Kanada darf keine Wasserpfeifen im WM-Pokaldesign verkaufen. So eine Pokalbon würde den guten Ruf der FIFA gefährden. Guter Ruf der FIFA.
2: Mann, der Stoff haut einen echt um.
0: Mittwoch.
1: Was ist? Jetzt? Oh, na gut. Es ist Zeit für die obligatorische Trinkpause.
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1: So, gerade hatte ich noch so einen lustigen Gedanken, aber diese Trinkpause, die bringt mich immer so aus dem Redefluss. Na.
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Der Chefarzt kehrt zurück und stellt die Diagnose zur Lage der Nation. 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
3: Das Rockantenne Bayern Wetter zeigt sich heute erstmal von der sommerlichen Seite. Viel Sonne, dazu im Laufe des Tages 32 bis 39 Grad nochmal. Der Wind legt aber zu und in der zweiten Hälfte breiten sich dann von Westen her unwetterartige Gewitter zu uns aus.
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3: Ich bin Katrin Steinberger, es ist 9 Uhr. Guten Morgen. In Venezuela sind nach dem Erdbeben über 1400 Menschen gestorben. Retter ziehen aber auch Tage nach dem Beben immer noch Überlebende aus den Trümmern, darunter auch Babys und Kinder. Helfer aus mehreren Ländern wie Kolumbien und Spanien sind vor Ort und berichten von erfolgreichen Einsätzen. Kaffee wird wieder günstiger und zwar nicht nur die Eigenmarken, sondern auch Bekannte wie Dallmayr, Jacobs oder Lavazza. Lidl, Aldi und Kaufland haben die Preise schon gesenkt um bis zu 10%. Andere Händler wollen jetzt nachziehen. Schlechte Ernten hatten die Preise zuletzt ordentlich ansteigen lassen. Nathaniel Brown meldet sich zurück. Der Außenverteidiger ist pünktlich zum ersten K.O.-Rundenspiel der deutschen Nationalmannschaft bei der Fußball-WM zurück im Teamtraining. Morgen Abend geht es ja gegen Paraguay. DFB-Sportdirektor Völler ist optimistisch und sagt, die Mannschaft schafft den Sprung ins Achtelfinale.
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1: Mit 95 Jahren ist noch lange nicht Schluss. William Shatner, also Captain Kirk, will zurück auf die Bühne und hat sich dafür eine fette Metal-Unterstützung geholt. Schon vor einigen Monaten hat der Raumschiff Enterprise-Schauspieler ein Metal-Album angekündigt. Mit dabei berühmte Gaststars wie zum Beispiel Mickey D. von den Scorpions. Und dieses wilde Experiment möchte Shatner jetzt auch auf die Bühne bringen. Als eine Mischung aus Konzert, Theaterstück und Feier der Heavy-Metal-Kultur. Wir drücken die Daumen und bleiben bei Urgestein, denn von einem mussten wir uns diese Woche leider verabschieden. Mit stolzen 94 Jahren ist Clive Davis gestorben. Der New Yorker Musikproduzent entdeckte und förderte Rockgrößen wie Janis Joplin, Patti Smith, Bruce Springsteen, Pink Floyd und viele, viele mehr. Rock in Peace. Dem Tod, gerade so noch von der Schippe gesprungen, ist Kirk Hammett von Metallica. Naja, ganz so schlimm war es nicht, aber bei einem Auftritt der Metalband in Dublin hat es jetzt kurz mal richtig gekracht. Und zwar, als eine Plane am Bühnenrand eingeknickt ist und der Gitarrist vorwärts ins Publikum gefallen ist. Gott sei Dank ist er unverletzt geblieben und hat den Unfall später mit viel Humor genommen.
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Gott. Teller Momsen und Co. müssen schon lange niemandem mehr etwas beweisen. An der Gitarre haben sie es drauf. Am Mikrofon haben sie es drauf. Sie sind einfach richtig geiler, moderner Hardrock. For I am dead and I can feel I got my hands upon the wheel. Daran hat sich auch auf ihrem 5. Studioalbum nichts geändert. Was etwas anders sind, sind die Texte. Die Freiheit, die sich die Band errockt hat, nutzen sie nämlich, um mit Dear God das bisher persönlichste, rohste Album ihrer bisherigen Karriere rauszuhauen. Es geht um den Kampf gegen innere Leere und Verhandlungen mit Gott. Beinahe schon tagebuchartig schreibt Teller Momsen hier einmal alles von der Seele und verpackt das Ganze in richtig geile Songs, die auch schon mal fast Richtung Blues gehen können. Also The Pretty Reckless mal ganz neu kennenlernen möchte oder auch einfach nur Bock auf richtig guten Hardrock mit ein paar spannenden neuen Einschlägen hat, für den ist das neue Album genau richtig. Dear God von The Pretty Reckless ist unser Album der Woche hier auf Rockantenne Bayern. Und daraus gönnen wir uns jetzt auch ein

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5: Das Rockantenne Bayern Wetter und das auch heute mit viel Sonne und bis zu 39 Grad. Im Laufe des Tages legt aber auch der Wind zu. Ab dem Nachmittag ziehen von Westen her unwetterartige Gewitter auf. Zum Wochenstart wird es dann windiger und bewölkter. Dazu kommen immer öfter Schauer und teils kräftige Gewitter mit dazu.
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5: Ich bin Katrin Steinberger. Es ist 10 Uhr. Guten Tag. Deutschland ächzt unter der Hitzewelle. Grünen-Chefin Katharina Dröge fordert jetzt Maßnahmen, und zwar ein Abkühl-Sofortprogramm für Kitas, Schulen und Krankenhäuser. Es brauche volles Tempo beim Ausbau von Klimaanlagen in Verbindung mit Solaranlagen, sagte sie der Bild am Sonntag. Ihr Vorschlag ist ein neues Förderprogramm für Klimasolaranlagen. Australien will das Social-Media-Verbot für unter 16-Jährige jetzt noch strenger durchsetzen. Firmen wie TikTok oder Instagram müssen besser kontrollieren, wie alt ihre Nutzer wirklich sind. Sonst müssen sie bis zu 60 Millionen Euro Strafe zahlen. Das ist doppelt so viel wie bisher. Obwohl Gas im Großhandel teurer geworden ist, wirkt sich das bisher nicht auf die Rechnungen aus. Die Preise bleiben stabil, zeigt eine Analyse des Verbraucherportals Verivox. Millionen Kunden könnten sich sogar über sinkende Preise freuen. Nur bei neuen Verträgen wird seit Anfang des Jahres mehr verlangt, etwa 10%.

Länger war es ruhig um eine der besten Rockbands Kanadas. Aber jetzt melden sich Theory of a Deadman lautstark zurück. Die Single Barricade von Theory of a Deadman ist neu auf Rockantenne Bayern.

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1: David Löwe, es ist Sonntag, der 28. Juni, ein historischer Tag für die Freiheit. Genau heute vor 57 Jahren beginnen die Stonewall-Unruhen in New York, der absolute Urknall der CSD-Bewegung. Außerdem ist Pride Month und all das nehmen wir uns zum Anlass, heute hier gemeinsam die größten queeren Rockstars zu feiern. Der erste Name, der da sicher vielen von uns in den Kopf schießt, ist Freddie Mercury. Die sexuelle Orientierung des Queen-Frontmanns war ja schon zu seiner Zeit ein offenes Geheimnis. Dazu Bandkollege Brian May.
2: Leute haben schon zu mir gesagt, Freddie hätte geleugnet, homosexuell zu sein. Das stimmt absolut nicht. Schaut euch die Interviews an. 1978 wurde er gefragt, ob er schwul sei und er antwortete, wie eine Osterglocke, Schätzchen. Das ist kein Mann, der seine Sexualität leugnet. Aber spannenderweise haben die Leute es einfach nicht gehört.
1: Aber wir hören ihn jetzt. Im besten Rock Nonstop zusammen mit einer anderen Symbolfigur der LGBTQ-Bewegung, Queen und David Bowie mit Under Pressure auf Rockantenne.

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1: Dieses Wochenende geht's bunt zu in den Rock-Cities überall. Zum Beispiel in München, Würzburg, Offenburg, Stade und Marburg wird auf den Straßen getanzt zur Feier des historischen Beginns der CSD-Bewegung. Genau heute vor 57 Jahren. Pride Month ist auch noch. Und weil Liebe immer Liebe ist, das viele aber anscheinend immer noch nicht checken, braucht's diese Events auch. Und es braucht Leuchtfeuer, Symbole, große Persönlichkeiten, die mutig nach vorne treten, um für die Freiheit zu kämpfen. Wie zum Beispiel Melissa Etheridge.
2: In the early 80s, it wasn't an option.
3: In den frühen 80ern war es gar keine Option zu denken, dass du nach einem Coming-out einen guten Job finden würdest. Wir wurden gefeuert, wenn wir zum Beispiel Lehrerin waren. Ich hatte nie geplant, eine homosexuelle Symbolfigur zu werden, aber ich hatte auch nie vor, zu tun, als wäre ich etwas anderes.
1: Und genau deswegen wagt sie 1993 auf einer politischen Veranstaltung ihr öffentliches Coming-out. Eine stolze Lesbe ihr ganzes Leben schon und das bis heute. Die Hymne dazu gönnen wir uns jetzt. Der beste Rock Nonstop auf Rockantenne mit Melissa Etheridge. Like the way I do.

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5: Das Rockantenne Bayern-Wetter und das auch heute mit viel Sonne und bis zu 39 Grad. Im Laufe des Tages legt aber auch der Wind zu. Ab dem Nachmittag ziehen von Westen her unwetterartige Gewitter auf. Zum Wochenstart wird es dann windiger und bewölkter. Dazu kommen immer öfter Schauer und teils kräftige Gewitter mit dazu.
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5: Ich bin Katrin Stachenberger. Es ist 11 Uhr. Guten Tag. Feuerwehren kämpfen gerade gegen mehrere Waldbrände. In der Gurischheide in Sachsen ist eine Fläche von etwa 16 Hektar abgebrannt. Das Ziel heute ist laut Bürgermeister, den Brand auf dem eingeschlossenen Abschnitt zu halten. Im Harz ist eine Fläche von rund 2 Hektar betroffen. Und in Rheinland-Pfalz ist ein Waldbrand in einem Steilhang in der Nähe von Traisen ausgebrochen. Shisha-Tabak könnte bald deutlich teurer werden. Das Bundesfinanzministerium plant, die Tabaksteuer bis 2030 stark zu erhöhen. Eine Dose könnte dann statt 30 etwa 60 Euro kosten. Kritiker befürchten, dass Verbraucher dann mehr illegale Ware auf dem Schwarzmarkt kaufen. Die letzten Gruppenspiele bei der Fußball-WM sind durch. Österreich musste kurz zittern, steht aber nach einem spektakulären Unentschieden gegen Algerien doch noch im 16-Finale. Die DFB-11 muss morgen Abend gegen Paraguay ran. Pünktlich dazu ist Nathaniel Brown wieder ins Teamtraining eingestiegen.
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0: Eine würdige zweite Single aus einem würdigen Abschlussalbum einer unglaublichen Karriere. Nur nach vorn von den Toten Hosen ist neu auf Rockantenne Bayern.
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1: Mit David Löbe. Sei genau so, wie du bist. Das ist eine Regel, die wir als Rock- und Metal-Fans sowieso immer hochleben lassen sollten. Und heute tun wir das mit einem Best-of der größten queeren Rock- und Metal-Stars. Ja, in der Szene und in der Welt, die LGBTQ-Themen lange und in Teilen bis heute unterdrückt, da gab es einige legendäre Vorreiter. Wie zum Beispiel der Mann, der die Leder- und Nietenszene direkt aus den Clubs in den Metal gebracht hat. Judas Priest Frontmann Rob Halford.
2: What I've done as a gay metal singer is quite revolutionary.
3: Was ich als schwuler Metal-Sänger gemacht habe, ist revolutionär. Ich bin der Erste und hoffe, es werden viele folgen. Statistisch gesehen muss es ja noch mehr geben. Was mich überwältigt hat, ist die Intelligenz und das Mitgefühl meiner Fans. Dass sie das so gut aufgenommen und gesagt haben, was denn, wir wollen Rob für seine Musik, nicht für seine Sexualität.
1: Und genau diese Musik genießen wir jetzt, der Sonntagvormittag. Mit dem besten Rock Nonstop auf Rockantenne und Judas Priest Turbo Lover.

0: Freiheit. Ja, Rock und Metal als Genres, die ja schon aus der Rebellion und dem Anderssein geboren wurden. Da passt es eigentlich wie der sprichwörtliche Arsch auf den Eimer, dass es in der Szene so viele mutige, herausragende, queere Artists gibt. Von ja, Rock'n'Roll-Legenden wie Little Richard bis zu den Stars von heute, wie zum Beispiel die Italo-Rocker von Måneskin. Drummer Ethan beschreibt sich selbst als sexuell frei und Bassistin Victoria ist bisexuell. Keine Labels, keine Grenzen, sondern ihre Message.
1: That's like a really important topic.
2: Das ist ein extrem wichtiges Thema für uns. Wir wollen, dass sich alle Menschen frei fühlen und lieben können, wen sie wollen. Es ist so dumm, dass die Gesellschaft versucht, Leute zu verurteilen und davon abzuhalten, sie selbst zu sein. Deswegen ist unsere Botschaft, wir unterstützen euch. Ihr solltet die Freiheit haben zu sein, wer ihr eben seid. Das ist wunderschön so.
1: Free to be who they really are, because that's beautiful.
0: Ja, besser kann man es kaum sagen, finde ich. Und besser kann man als junge Rockband kaum klingen, als die großartigen Måneskin. Jetzt im besten Rock Nonstop auf Rockantenne mit Siti.

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7: Das Rock Antenne Bayern Wetter und das auch heute mit viel Sonne und bis zu 39 Grad. Im Laufe des Tages legt aber auch der Wind zu. Ab dem Nachmittag ziehen von Westen her unwetterartige Gewitter auf. Zum Wochenstart wird es dann windiger und bewölkter. Dazu kommen immer öfter Schauer und teils kräftige Gewitter mit dazu.
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7: Ich bin Katrin Steinberger. Es ist 12 Uhr. Guten Tag. Die Hitze macht Probleme. In Leipzig und Nürnberg fahren heute keine Straßenbahnen. An einigen Stellen ist der Straßenbelag weich geworden. Die Deutsche Bahn empfiehlt, auf unnötige Fahrten zu verzichten. Und auch auf den Autobahnen gibt es Schwierigkeiten, weil sich der Asphalt an manchen Stellen wölbt. Im Harz, in der Gorischheide und in Rheinland-Pfalz kämpft die Feuerwehr gegen Waldbrände. Kaffee wird wieder günstiger. Und zwar nicht nur die Eigenmarken, sondern auch Bekannte wie Dallmayr, Jacobs oder Lavazza. Lidl, Aldi und Kaufland haben die Preise schon gesenkt um bis zu 10%. Andere Händler wollen jetzt nachziehen. Schlechte Ernten hatten die Preise zuletzt ordentlich ansteigen lassen. Die Gruppenphase ist durch. Jetzt stehen bei der Fußball-WM auch die letzten Gegner fürs 16. Finale fest. Österreich nach einem packenden Spiel und einem 3:3 gegen Algerien. Auch Algerien ist weiter. Im 16. Finale stehen außerdem Argentinien, England, Kroatien, Ghana, Kolumbien, Portugal und Kongo.
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Pünktlich zur Open-Air-Saison schütteln Airborne einen weiteren Hit aus ihren aufgekrempelten Ärmeln. Alive After Death, Last Plane Out von Airborne ist neu auf Rockantenne Bayern.

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1: mit David Löwe. Ja, wisst ihr, was das größte Problem mit Kategorien ist? Ja, sie engen uns ein und das hat im Rock absolut nichts verloren. Hier geht's um Freiheit und darum halt zu sein, wer wir sind. Und Juni ist Pride Month und heute vor 57 Jahren fand in New York der historische Startschuss der CSD-Bewegung statt. Deswegen feiern wir gemeinsam die größten queeren Rockstars hier auf Rockantenne. Schon Mitte der 90er outet sich zum Beispiel REM-Frontmann Michael Stipe.
2: Just yesterday someone said to me,
3: erst gestern hat mir jemand erzählt, dass ich damals schon Begriffe benutzt habe, die er erst jetzt lernt. Wie eine Welt, die alles in binäre Kategorien zwängt und dass es mehr Nuancen braucht in unserem Verständnis von Gender und Sexualität. Es macht mich sehr glücklich, dass wir dieses Verständnis jetzt im 21. Jahrhundert besitzen.
1: Ja gut, zumindest die meisten besitzen es und für alle anderen schreien was weiter von den Dächern. Jetzt mit dem besten Rock Nonstop auf Rockantenne und REM, Losing My Religion.

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Und den nächsten Meilenstein gönnen wir uns jetzt. Das ist der beste Rock nonstop auf Rockantenne Bayern.

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1: Die Leute waren sauer, als ich mich geoutet habe. Ich hatte nie ein Problem damit zu sagen, dass ich schwul bin. Ich wollte der Welt einfach mitteilen, dass ich glücklich bin. Dafür habe ich mich nie geschämt. So war es schon mein ganzes Leben. Also habe ich allen verkündet, ich bin schwul.
2: Rock'n'Roll-Legende Little Richard, so ziemlich der erste große Rockstar, der sich jemals geoutet hat. Und deswegen eine der größten Symbolfiguren der LGBTQ-Bewegung. Wir feiern sie heute alle, von Rob Halford über Freddie Mercury bis eben Little Richard. Jetzt im besten Rock Nonstop auf Rockantenne mit Tutti Frutti. 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
7: Das Rockantenne Bayern-Wetter. Nochmal viel Sonne heute und bis zu 39 Grad. Aber der Wind legt jetzt langsam zu. Am Nachmittag ziehen dann von Westen her unwetterartige Gewitter auf. Morgen zum Start in die Woche windiger insgesamt, bewölkter, immer öfter Schauer, teils kräftige Gewitter. Und das Ganze bei maximal 32 Grad.
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7: Ich bin Katrin Steinberger. Es ist 13 Uhr. Guten Tag. Die Grünen-Fraktionsvorsitzende Katharina Dröge fordert angesichts der aktuellen Hitzewelle ein Abkühl-Sofortprogramm. Das soll in erster Linie dafür sorgen, dass Krankenhäuser, Pflegeeinrichtungen, Kitas und Schulen besser klimatisiert werden. Dafür schlägt sie in der Bild am Sonntag ein neues Förderprogramm für Klimasolaranlagen vor. Obwohl Gas im Großhandel teurer geworden ist, wirkt sich das bisher nicht auf die Rechnungen aus. Die Preise bleiben stabil, zeigt eine Analyse des Verbraucherportals Verivox. Millionen Kunden könnten sich sogar über sinkende Preise freuen. Nur bei neuen Verträgen wird seit Anfang des Jahres mehr verlangt, etwa 10%. Nathaniel Brown meldet sich zurück. Der Außenverteidiger ist pünktlich zum ersten K.O.-Rundenspiel der deutschen Nationalmannschaft bei der Fußball-WM zurück im Teamtraining. Morgen Abend geht es ja gegen Paraguay. DFB-Sportdirektor Völler ist optimistisch und sagt, die Mannschaft schafft den Sprung ins Achtelfinale.
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1: Mit David Löwe, es ist Sonntag, der 28. Juni, ist wirklich ein historischer Tag für die Freiheit. Genau heute vor 57 Jahren beginnen die Stonewall-Unruhen in New York, der absolute Urknall der CSD-Bewegung. Außerdem ist Pride Month und all das nehmen wir uns zum Anlass, heute hier die größten queeren Rockstars zu feiern. Den wirklich unglaublich mutigen Schritt, sich öffentlich zu outen, den hat erst vor einigen Wochen Beartooth-Frontmann Caleb Shomo gewagt. Nach der Veröffentlichung dieses neuen Songs, Free, ja, da war im Netz eine Spekulation über die sexuelle Orientierung des Frontmanns entflammt. Grund genug für Shomo, dann in einem Post klarzustellen: I am a proudly gay man, ich bin ein stolzer, schwuler Mann. Die Reaktion der Fans und der Szene, ganz, ganz viel Liebe und Applaus, und ich finde, so muss das. Den Weg zu so viel Akzeptanz hat sicher auch Brian Molko mitgeebnet. Der Placebo-Frontmann hat mal über sein Crossdressing auf der Bühne gesagt: Ich wollte, dass die Homophoben im Publikum mich ansehen und denken, Mensch, ist die heiß. Bevor sie dann merken, dass sie Brian heißt und sie sich Fragen über ihre eigene Sexualität stellen müssen. Was eine Legende. Jetzt den besten Rock Non-Stop auf Rockantenne mit Placebo und Pure Morning.

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1: Dieses Wochenende geht's bunt zu in Rock Cities überall. Zum Beispiel in München, Würzburg, Offenburg, Stade und Marburg wird auf den Straßen getanzt. Zur Feier des historischen Beginns der CSD-Bewegung, genau heute vor 57 Jahren. Pride Month ist ja auch noch. Und weil Liebe immer Liebe ist, das viele aber anscheinend immer noch nicht checken, braucht es diese Events auch. Und es braucht Leuchtfeuer, große Persönlichkeiten, Symbole, die mutig nach vorne treten, um für diese Freiheit zu kämpfen. Wie zum Beispiel Rock-Durchstarter Youngblood.
2: I always call myself a pan.
3: Ich nenne mich selbst pansexuell, weil ich immer schon einfach nur Menschen geliebt habe. Wenn der Vibe stimmt, dann stimmt eben der Vibe. Und jetzt, während ich älter werde, fällt es mir leichter, das auch so zu sagen.
2: I think as I kind of get a little bit older, like I feel more confident in saying that.
1: Ja gut, also schwerfallen sollte es wirklich niemandem da draußen, das zu sagen. Deswegen nehmt eure Liebsten in den Arm und gebt ihnen das Gefühl, dass ihr sie immer lieben werdet, unabhängig davon, wen sie lieben. Und wir alle lieben sowieso die großartige Mucke von Youngblood. Jetzt im besten Rock Nonstop auf Rockantenne mit Weird.

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3: Das Rockantenne Bayern Wetter. Viel Sonnenschein und immer mehr Wind bei 32 bis 39 Grad. Von Westen her ziehen unwetterartige Gewitter auf. Morgen erwarten uns häufige Schauer und teils kräftige Gewitter bei 26 bis 32 Grad.
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3: Ich bin Jutta Ripprock. Es ist 14 Uhr. Guten Tag. Der Iran beansprucht die Kontrolle des Schiffsverkehrs in der Straße von Hormus erneut allein für sich. Die für den Welthandel sehr wichtige Meerenge werde innerhalb der kommenden 30 Tage wieder vollständig unter die Verwaltung des Iran gestellt, so Außenminister Araghchi. Vorausgegangen waren neue gegenseitige Angriffe der USA und des Iran trotz des Waffenstillstandsabkommens. Mehr als 600 Menschen sind in Brandenburg in einem Zug ohne Klimaanlage gestrandet. Der tschechische Zug war auf dem Weg von Prag nach Hamburg, als ein Baum in der Prignitz auf eine Oberleitung fiel. Dadurch gab es weder Strom zum Fahren noch für die Klimaanlage. Und die Türen blieben verschlossen bei 40 Grad im Innenraum. Einsatzkräfte holten die Passagiere raus, zwei mussten mit Kreislaufproblemen ins Krankenhaus. Bei der Fußball-WM stehen die letzten Teams fürs 16-Finale fest. Österreich nach einem packenden Spiel und einem 3:3 gegen Algerien. Auch Algerien ist weiter. Ins 16-Finale eingezogen sind zuletzt außerdem Argentinien, England, Kroatien, Ghana, Kolumbien, Portugal und die Demokratische Republik Kongo.
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Cryogen heißt die nächste Single der drei Briten und ist neu auf Rockantenne Bayern.

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1: David Löwe, sei genauso wie du bist, eine Regel, die wir als Rock- und Metal-Fans sowieso immer hochleben lassen sollten. Und heute tun wir das mit einem Best-of der größten queeren Rock- und Metal-Stars. Ja, in einer Szene und in einer Welt, die LGBTQ-Themen lange und in Teilen auch bis heute unterdrückt, gab es wirklich einige legendäre Vorreiter. Wie zum Beispiel den Thin White Duke, den Starman David Bowie.
2: Ich war ein Chamäleon, das sich ständig verändert hat. Ich habe alle Facetten meiner selbst erkundet. Sexualität, Liebe, Lust, das sind keine statischen Dinge. Sie sind fluid. Es geht um Erkundung, Grenzen zu strapazieren und zu entdecken, wer wir wirklich sind. Echte Verbindungen, dieses elektrische Knistern zwischen zwei Seelen, die geteilte Erfahrung von Lust, Intimität und Verletzlichkeit. Das ist es, was wirklich zählt. Nicht die Etiketten, die wir uns aussuchen oder die Rollen, die wir spielen. Not the labels we choose
1: or the roles we play. Ein absolutes Manifesto und jedes einzelne Wort war der beste Rock Nonstop auf Rockantenne jetzt mit dem ewigen David Bowie und Ashes to Ashes.

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1: Mit David Löwe. Ja, wisst ihr, was das größte Problem mit Kategorien ist? Dass sie uns immer einengen. Und das hat, finde ich, im Rock absolut nichts verloren. Hier geht's um Freiheit und darum zu sein, wer wir eben sind. Juni ist Pride Month und heute vor 57 Jahren fand in New York der historische Startschuss der CSD-Bewegung statt. Und deswegen feiern wir gemeinsam heute die größten queeren Rockstars. Der erste Name, der sich auf vielen in den Kopf schießt, ist Freddie Mercury. Die sexuelle Orientierung des Queen-Frontmanns war ja schon zu seiner Zeit ein offenes Geheimnis. Dazu Bandkollege Brian May.
2: Leute haben schon zu mir gesagt, Freddie hätte geleugnet, homosexuell zu sein. Das stimmt absolut nicht. Schaut euch die Interviews an. 1978 wurde er gefragt, ob er schwul sei, und er antwortete: Wie eine Osterglocke, Schätzchen. Das ist kein Mann, der seine Sexualität leugnet. Aber spannenderweise haben die Leute es einfach nicht gehört.
1: People didn't really hear it. Ja, wir hören ihn jetzt hier im besten Rock Nonstop auf Rockantenne mit Queen und I Want to Break Free.

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10: Das Rockantenne Bayern-Wetter. Viel Sonnenschein und immer mehr Wind bei 32 bis 39 Grad. Von Westen her ziehen unwetterartige Gewitter auf. Morgen erwarten uns häufige Schauer und teils kräftige Gewitter bei 26 bis 32 Grad.
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10: Ich bin Jutta Ribrock. Es ist 15 Uhr. Guten Tag. In Rheinland-Pfalz ist jetzt ein ganzer Ort geräumt worden, weil sich dort ein Waldbrand immer weiter ausbreitet. In dem Gebiet liegt alte Munition. Immer wieder kommt es zu Explosionen. 650 Menschen aus Traisen bei Bad Kreuznach wurden in Sicherheit gebracht. Auch im Harz in der Gorischheide brennt es in einem Waldgebiet mit Munitionsresten. Australien will das Social-Media-Verbot für unter 16-Jährige jetzt noch strenger durchsetzen. Technologiekonzerne wie TikTok oder Instagram müssen besser kontrollieren, wie alt ihre Nutzer wirklich sind. Sonst müssen sie bis zu 60 Millionen Euro Strafe zahlen. Das ist doppelt so viel wie bisher. Nathaniel Brown meldet sich zurück. Der Außenverteidiger ist pünktlich zum ersten K.O.-Rundenspiel der deutschen Nationalmannschaft bei der Fußball-WM zurück im Teamtraining. Morgen Abend geht's gegen Paraguay. Sportchef Rudi Völler ist optimistisch und sagt, die DFB-Elf schafft den Sprung ins Achtelfinale.
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1: Mit David Löwe, wir feiern heute den Kampf für die Freiheit. Rock und Metal als Genres, die sowieso ja aus Rebellion und aus dem Anderssein geboren wurden. Da passt es eigentlich wie der Arsch auf den Eimer, dass es in der Szene so viele herausragende queere Artists gibt. Von den Rock'n'Roll-Legenden wie Little Richard bis zu den Stars von heute. Und da zum Beispiel die Italo-Rocker von Måneskin. Drummer Ethan beschreibt sich selbst als sexuell frei. Bassistin Victoria ist bisexuell. Keine Labels, keine Grenzen, sondern ihre Message.
2: That's like a really important topic.
3: Das ist ein extrem wichtiges Thema für uns. Wir wollen, dass sich alle Menschen frei fühlen und lieben können, wen sie wollen. Es ist so dumm, dass die Gesellschaft versucht, Leute zu verurteilen und davon abzuhalten, sie selbst zu sein. Deswegen ist unsere Botschaft, wir unterstützen euch. Ihr solltet die Freiheit haben zu sein, wer ihr eben seid. Das ist wunderschön so.
2: Free to be who they really are, because that's beautiful.
1: Besser kann man es kaum sagen, finde ich. Und besser kann man auch kaum klingen als junge Rockband, als die großartigen Måneskin. Jetzt im besten Rock-Non-Stop-Rock-Antenne. I wanna be your soul.

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1: Die Leute waren sauer, als ich mich geoutet habe. Ich hatte nie ein Problem damit zu sagen, dass ich schwul bin. Ich wollte der Welt einfach mitteilen, dass ich glücklich bin. Dafür habe ich mich nie geschämt. So war es schon mein ganzes Leben. Also habe ich allen verkündet, ich bin schwul.
2: Rock'n'Roll-Legende Little Richard, so ziemlich der erste große Rockstar, der sich jemals geoutet hat. Und deswegen natürlich eine der größten Symbolfiguren der LGBTQ-Bewegung. Wir feiern sie heute alle, von Little Richard über Freddie Mercury und Rob Halford bis auch zu den modernen Rockstars, wie zum Beispiel Lizzie Hale, Frontfrau von Hailstorm. Wirklich eine Naturgewalt an der Gitarre und am Mikrofon. Vor einigen Jahren hat sie sich ganz offen als bisexuell geoutet. War für sie auch gar keine große Sache, sondern einfach Natur. Das Credo von ihr lautet: Ich lebe mein ganzes Leben absolut kompromisslos bisexuell. Und Rock'n'Roll bedeutet genau das. Sei du selbst, und zwar ohne jede Entschuldigung. Ist ja auch irgendwo der Grund, warum wir diese Musik so sehr lieben, oder? Es geht eben nicht darum, in eine Schablone zu passen, in eine Schublade, sondern es geht darum, die eigene Wahrheit einfach so laut rauszubrüllen, wie es die Lungen hergeben. Und Lizzie Hale zeigt uns das jeden Tag. Wir machen mit Hailstorm jetzt den besten Rock nonstop auf Rockantenne. I miss the misery.

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6: Das Rockantenne Bayern-Wetter. Viel Sonnenschein und immer mehr Wind bei 32 bis 39 Grad. Von Westen her ziehen unwetterartige Gewitter auf. Morgen erwarten uns häufige Schauer und teils kräftige Gewitter bei 26 bis 32 Grad.
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6: Ich bin Jutta Ribrock. Es ist 16 Uhr. Guten Tag. Eine ganze Reihe wichtiger Reformen will die Bundesregierung nächste Woche auf den Weg bringen. Darüber beraten jetzt gerade in Berlin die Parteichefs bei Bundeskanzler Merz. Bei der Rente hatten ja alle gemeinsam Zustimmung zu den Vorschlägen der Expertenkommission signalisiert. Außerdem geht es heute zum Beispiel um Reformen bei Steuern, Gesundheit und Pflege. Mehr als 600 Menschen sind in Brandenburg in einem Zug ohne Klimaanlage gestrandet. Der tschechische Zug war auf dem Weg von Prag nach Hamburg, als ein Baum in der Prignitz auf eine Oberleitung fiel. Dadurch gab es weder Strom zum Fahren noch für die Klimaanlage. Und die Türen blieben verschlossen bei 40 Grad im Innenraum. Einsatzkräfte holten die Passagiere raus. Zwei mussten mit Kreislaufproblemen ins Krankenhaus. Kaffee wird wieder günstiger. Und zwar nicht nur die Eigenmarken, sondern auch bekannte Marken wie Dallmayr, Jacobs oder Lavazza. Lidl, Aldi und Kaufland haben die Preise schon gesenkt um bis zu 10%. Andere Händler wollen nachziehen. Schlechte Ernten hatten die Preise zuletzt ordentlich steigen lassen.

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1: Mit David Löwe, es ist Sonntag, 28. Juni, ein historischer Tag für die Freiheit. Genau heute vor 57 Jahren beginnen nämlich die Stonewall-Unruhen in New York, der absolute Urknall der CSD-Bewegung. Pride Month ist auch noch und all das nehmen wir uns zum Anlass, heute hier die größten queeren Rockstars zu feiern. Und den wirklich unglaublich mutigen Schritt, sich öffentlich zu outen, den hat erst vor einigen Wochen Beartooth-Frontmann Caleb Shomo gewagt. Nach der Veröffentlichung dieses neuen Songs war im Netz eine Spekulation über die sexuelle Orientierung des Frontmanns entflammt. Grund genug für Shomo in einem Social-Media-Post klarzustellen, I am a proudly gay man, ich bin ein stolzer schwuler Mann. Die Reaktion der Fans und der Szene war ganz, ganz viel Liebe und Applaus. Genauso wie vor einigen Jahren auch für Greta Van Fleet-Frontmann Josh Kiska. Er hat sich im Netz auch geoutet und wurde wirklich überhäuft mit Liebe. Da geht mir das Herz auf und jetzt die Ohren zu Greta Van Fleet im besten Rock Nonstop. Hier auf Rockantenne, Safari Song.

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1: Ja, dieses Wochenende geht's bunt zu in den Rock-Cities überall. Zum Beispiel in München, Würzburg, Offenburg, Stade und Marburg. Da wird auf den Straßen getanzt. Zur Feier des historischen Beginns der CSD-Bewegung. Genau heute vor 57 Jahren. Pride Month ist auch noch. Und weil Liebe immer Liebe ist, das viele aber anscheinend immer noch nicht checken, braucht's diese Events auch. Und es braucht Leuchtfeuer, Symbole, Persönlichkeiten, die mutig nach vorne treten, um für die Freiheit aller zu kämpfen. Wie zum Beispiel der Mann, der die Leder- und Nietenszene direkt aus den schwulen

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5: Das Rockantenne Bayern-Wetter. Viel Sonnenschein und immer mehr Wind bei 32 bis 39 Grad. Von Westen her ziehen unwetterartige Gewitter auf. Morgen erwarten uns häufige Schauer und teils kräftige Gewitter bei 26 bis 32 Grad.
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5: Ich bin Jutta Rittbrock. Es ist 17 Uhr. Guten Tag. Den dritten Tag in Folge gibt es einen neuen Hitzerekord in Deutschland. 41,7 Grad wurden in Neißenmünde in Brandenburg gemessen. Die Hitze weicht mancherorts den Straßenbelag auf. In Leipzig und Nürnberg fahren deshalb keine Straßenbahnen, in Würzburg nur eingeschränkt. Auch auf den Autobahnen wölbt sich der Asphalt an manchen Stellen. Der Iran beansprucht die Kontrolle des Schiffsverkehrs in der Straße von Hormus erneut allein für sich. Die für den Welthandel sehr wichtige Meerenge werde innerhalb der kommenden 30 Tage wieder vollständig unter die Verwaltung des Iran gestellt, so Außenminister Araghchi. Vorausgegangen waren neue gegenseitige Angriffe der USA und des Iran trotz des Waffenstillstandsabkommens. Die deutsche Fußballnationalmannschaft startet gleich im Teamquartier in Winston-Salem in ihr Abschlusstraining vor dem ersten Spiel der K.O.-Runde. Morgen geht's ja im 16-Finale gegen Paraguay. Und dafür ist auch Nathaniel Brown wieder fit. Der wichtige Abwehrspieler aus Amberg ist zurück im Teamtraining.
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6: Mit David Löwe immer zu dieser Uhrzeit, immer an eurem hoffentlich entspannten Sonntag entscheidet ihr, die Rock-Community, was hier im Best Rock Nonstop läuft. Was sind die 10 besten neuen Songs? Die ganze Woche stimmt ihr ab in unserer App. Und das Ergebnis gönnen wir uns jetzt. Platz 10, eine dicke Packung Punk'n'Roll, Social Distortion.

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Jetzt mit Platz 9.

0: Song über die Frustration einer einseitigen Beziehung zu jemandem, der einen einfach nicht an sich heranlässt, nicht reagiert und einem die Haare zu Berge stehen lässt. So beschreibt Sänger Tyler Connelly ihre aktuelle Single Feinster Modern Hard Rock auf Platz 9 der besten neuen Rocksong Theory of a Dead Man, Barricade.
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0: Und für den werfen wir ein Ohr ins schöne Hessel. Zu einer der Bands der aktuellen deutschen Metal-Szene. Seit ein paar Jahren sind die Jungs und eine Dame von April Art immer mehr am Kommen. Vor inzwischen fast 6 Jahren habe ich sie tatsächlich selbst das erste Mal interviewt und mich auch direkt in ihre Mucke verliebt. Deswegen macht es mich total glücklich, dass Lisa Marie Watz und ihre Boys auf immer größeren Bühnen stehen und die Leiter Sprosse für Sprosse so nach oben klettern. Im Herbst sind sie unterwegs auf Tour, vorher kommt auch noch eine neue Platte und euer Platz 8 ist der zweite Vorbote, der beste Rock Nonstop mit Big Bubble Bullshit.
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0: eine affengeile Nummer von den All-American Rejects, King Kong. Affengeil? Naja, war ein Versuch wert. Ihr habt abgestimmt in unserer App, dieser Song, Platz 7.
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0: Also ich finde ja, ab und zu muss mal drin sein, dass wir uns in Selbstmitleid suhlen. So, Frau weg, Auto kaputt, Konto leer oder auch nur, weil einem das frisch geöffnete Bier umgekippt ist. Und da eignet sich doch nichts besser, um die schlechte Laune einzufangen, als ein richtig geiler Rocksong. Takida aus Schweden liefern uns da den Soundtrack fürs Gediegene im eigenen Dreckwälzen. Sänger Robert Petersen sagt über Everything's Wasted, sein Song darüber, sich der Hoffnungslosigkeit hinzugeben und die Hölle als sein neues Zuhause zu akzeptieren. Ja, das macht doch gute Laune für einen frühen Sonntagabend. Die Mucke dahinter ist aber so oder so herausragend. Euer Platz 7 hier im besten Rock Nonstop auf Rockantenne.
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0: 2 Monate, dann hauen Airborne endlich ihre neue Studioscheibe raus. Und vorab Single Nummer 3 ist wirklich ein Hardrock-Brett, wie wir es von den Australiern gewohnt sind. Alive After Death von Airborne, euer Platz 5 der besten neuen Rocksongs. Und gleich biegen wir ab auf die Zielgerade eurer wöchentlichen Chartshow.
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7: 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Jetzt Platz 4.
0: Übernächste Woche bekommen wir die komplette neue Studioscheibe der Rolling Stones. Am 10. Juli erscheint Foreign Tongues. Und ja, also ich bin immer wieder sprachlos, wie eine Band nach all den Jahrzehnten auch noch so frisch klingen kann. Der beste Rock Nonstop auf Rockantenne jetzt mit den Stones und der Vorab-Single In the Stars.

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1: Das wird großartig, ganz genauso. Und mit am Start haben die Jungs dann auch ihre brandneue Mucke wie euren Platz 3. Der beste Rock Nonstop auf Rockantenne mit Papa Roach. See you in hell.

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1: Silber, Leute, welcher Song hat euch diese Woche am zweitbesten gefallen? Und da muss ich jetzt meiner Pflicht als Radiomoderator nachkommen. Keine Sendung dieser Tage, ohne mindestens einmal die WM zu erwähnen. Die Band auf diesem Platz stammt nämlich aus einem der Gastgeberländer. Dienstag auf Mittwoch um 3 Uhr nachts starten Mexiko in die K.O.-Phase. Vielleicht ja mit einem Song dieser drei Wahnsinns-Ladies im Ohr. Ego von...
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1: In der Rockantenne-App entscheidet jede Woche nur ihr, wer auf dem Thron landet. Die heißeste, härteste Chartshow des Landes. Das Voting für nächsten Sonntag startet auch direkt, aber jetzt geht's erstmal um den heutigen Sieger. Euer Platz 1 der besten neuen Rocksongs ist Five Finger Death Punch, Eye of the Storm.
2: Geile Sache.
1: Ja. Ende Juli erscheint ihre neue Platte. Die bringen die Herren dann auch mit auf Tour, wenn sie Anfang 2027 hier bei uns vorbeischauen. An dieser Stelle sage ich noch kurz Tschüss. David Löbe war das heute hier im Studio. Wir hören uns ganz bald wieder. Und jetzt feiern wir euren Platz 1 der besten neuen Rocksongs, Eye of the Storm, mit einer ganz persönlichen Dankesbotschaft.
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11: Das Rockantenne Bayern-Wetter. Es bleibt heiß, 33 bis 41 Grad. Örtlich gibt es unwetterartige Gewitter mit Starkregen, Sturmböen und teils Hagel. Morgen weitere Schauer, teils schwere Gewitter und schwülwarm. Höchstwerte 26 bis 31 Grad.
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11: Ich bin Jutta Rittborg. Es ist 18 Uhr. Guten Abend. Den dritten Tag in Folge gibt es einen neuen Temperaturrekord in Deutschland. 41,7 Grad wurden in Neiße-Münde in Brandenburg gemessen. Gestern war der höchste Stand 41,5 Grad in Möckern-Drewitz in Sachsen-Anhalt. Ab morgen wird es insgesamt nicht mehr ganz so heiß. Eine ganze Reihe wichtiger Reformen will die Bundesregierung kommende Woche auf den Weg bringen. Und damit das in großer Einigkeit geschehen kann, beraten seit dem Nachmittag in Berlin die Parteichefs bei Bundeskanzler Merz miteinander. Bei der Rente hatten ja alle gemeinsam Zustimmung zu den Vorschlägen der Expertenkommission signalisiert. Weitere Reformen stehen bei Steuern, Gesundheit und Pflege an. In der Formel 1 hat George Russell den großen Preis von Österreich gewonnen. In Spielberg kam der Brite im Mercedes vor Red Bull-Pilot Max Verstappen ins Ziel. Auf Platz 3 fuhr Russells Teamkollege und WM-Spitzenreiter Kimi Antonelli im zweiten Silberpfeil.
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Cryogen heißt die nächste Single der drei Briten. Und ist neu auf Rockantenne Bayern.

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4: Das Rockantenne Bayern-Wetter. Es bleibt heiß, 33 bis 41 Grad. Örtlich gibt es unwetterartige Gewitter mit Starkregen, Sturmböen und teils Hagel. Morgen weitere Schauer, teils schwere Gewitter und schwülwarm. Höchstwerte 26 bis 31 Grad.
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4: Ich bin Jutta Ribrock. Es ist 19 Uhr. Guten Abend. Den dritten Tag in Folge gibt es einen neuen Temperaturrekord in Deutschland. 41,7 Grad wurden in Neiße-Münde-Koschen in Brandenburg gemessen. Die Grünen fordern ein Abkühl-Sofortprogramm. Fraktionschefin Dröge sagte der Bild am Sonntag, es brauche volles Tempo beim Ausbau von Klimaanlagen in Verbindung mit Solaranlagen. Damit sollten Krankenhäuser, Pflegeeinrichtungen, Kitas und Schulen bei großer Hitze kühl gehalten werden. In Rheinland-Pfalz ist ein ganzer Ort geräumt worden, weil sich dort ein Waldbrand immer weiter ausbreitet. In dem Gebiet liegt alte Munition, immer wieder kommt es zu Explosionen. 650 Menschen aus Traisen bei Bad Kreuznach wurden in Sicherheit gebracht. Australien will das Social-Media-Verbot für unter 16-Jährige jetzt noch strenger durchsetzen. Technologiekonzerne wie TikTok oder Instagram müssen besser kontrollieren, wie alt ihre Nutzer wirklich sind. Sonst müssen sie bis zu 60 Millionen Euro Strafe zahlen. Das ist doppelt so viel wie bisher.
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5: Das Rockantenne Bayern-Wetter. Es bleibt heiß, 33 bis 41 Grad. Örtlich gibt es unwetterartige Gewitter mit Starkregen, Sturmböen und teils Hagel. Morgen weitere Schauer, teils schwere Gewitter und schwülwarm. Höchstwerte 26 bis 31 Grad.
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5: Ich bin Jutta Rittrock. Es ist 20 Uhr. Guten Abend. Den dritten Tag in Folge gibt es einen neuen Temperaturrekord in Deutschland. 41,7 Grad wurden in Neiße-Münde-Koschen in Brandenburg gemessen. Die Hitze lässt vielerorts den Asphalt aufweichen. In Leipzig werden deshalb, so wie schon heute, auch morgen keine Straßenbahnen fahren. Kurz nach der Ankunft im Erdbebengebiet in Venezuela haben THWler aus Deutschland mit Rettungsarbeiten begonnen. Die Einsatzkräfte des Technischen Hilfswerks arbeiten in der Küstenstadt Caraballeda, wo ein Überlebender unter Trümmern vermutet wird, teilte das THW mit. Zugleich wird nach weiteren Verschütteten gesucht. Das 48-köpfige Team war in der vergangenen Nacht in Venezuela eingetroffen. In der Formel 1 hat George Russell den großen Preis von Österreich gewonnen. In Spielberg kam der Brite im Mercedes vor Red Bull-Pilot Max Verstappen ins Ziel. Auf Platz 3 fuhr Russells Teamkollege und WM-Spitzenreiter Kimi Antonelli im zweiten Silberpfeil.
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4: Ich bin Stefan Schütz.
5: Deutschland schwitzt seit Tagen wegen der Gluthitze und deswegen fordert Grünen-Fraktionschefin Dröge, Maßnahmen zu ergreifen. Es brauche ein Abkühl-Sofortprogramm, um Krankenhäuser, Pflegeeinrichtungen, Kitas und Schulen zu klimatisieren, das sagte sie der Bild am Sonntag. Dröge fordert volles Tempo beim Ausbau von Klimaanlagen in Verbindung mit Solaranlagen. Die Grünen schlagen ein neues Förderprogramm für Klimasolaranlagen vor. Die Spritpreise waren durch den Iran-Krieg stark gestiegen. Auch beim Gas gingen die Preise im Großhandel deutlich nach oben. Doch registriert das Vergleichsportal Verivox bisher keine Preissteigerungen für Verbraucher. Jan-Henner Reitze.
6: Ähnlich wie der Ölpreis sind auch die Großhandelspreise für Gas durch den Iran-Krieg in die Höhe geschossen, von 30 Euro pro Megawattstunde auf bis zu 66 Euro. Die meisten Verbraucher haben davon nichts mitbekommen, weil die Preise, die sie zahlen, in langfristigen Verträgen festgelegt sind, anders als beim Tanken, wo die Preise stark schwanken. Je nach Tarif können laut Verivox sogar gut 11 Millionen Haushalte dieses Jahr damit rechnen, dass ihre Gasrechnung etwas niedriger ausfällt.
5: Papst Leo hat sein Mitgefühl für die Opfer des schweren Erdbebens in Venezuela ausgesprochen. Auf seinen Social-Media-Kanälen hat er für die Verstorbenen gebetet und seine Solidarität mit den Familien und Verletzten erklärt. Außerdem hat er sich bei allen bedankt, die an den Rettungseinsätzen beteiligt sind. Venezuela war am Mittwochabend von einem schweren Doppelbeben getroffen worden. Bislang wurden 1.430 Tote gezählt. Tausende werden unter den Trümmern vermutet. Im Nordosten Frankreichs ist ein Propellerflugzeug abgestürzt. Dabei sind 11 Menschen ums Leben gekommen. Örtliche Medien berichten, dass an Bord unter anderem eine Gruppe von Krankenschwestern war, die einen Tandem-Fallschirmsprung machen wollte. Der Absturz ereignete sich demnach nahe Tomblaine, eine gute Autostunde entfernt von der Grenze zu Saarbrücken.
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3: Ich bin Hendrik Daum. Die Hitzewelle hat zum Ausklang des Wochenendes ihren Höhepunkt erreicht und klingt jetzt ab. Die neue Woche startet deutlich angenehmer. An drei aufeinanderfolgenden Tagen waren vorher Hitzerekorde aufgestellt worden. Thomas Bleskin berichtet.
4: Freitag 41,3 Grad im Saarland, Samstag 41,4 in Sachsen-Anhalt und schließlich Sonntag 41,7 Grad in Brandenburg. Wissenschaftler sagen, diese extremen Temperaturen wären ohne den Effekt des Klimawandels so gut wie ausgeschlossen. Nach Berechnungen der Organisation World Weather Attribution wäre ein solches Wetterereignis vor 50 Jahren rund 3,5 Grad weniger heiß verlaufen.
3: Im Kanzleramt in Berlin sind am Abend die Spitzen der schwarz-roten Regierungskoalition zusammengekommen. CDU-Chef Merz, CSU-Chef Söder und die SPD-Vorsitzenden Baas und Klingbeil nehmen an dem Treffen teil. Und auch SPD-Fraktionschef Mirsch und Innenminister Dobrindt sind dabei. Sie wollen den Koalitionsausschuss vorbereiten, der für Mittwoch geplant ist. Dann soll es um die großen Reformvorhaben, wie zum Beispiel die Rente und das Steuersystem, gehen. 4 Tage nach den schweren Erdbeben in Venezuela gibt es einen Hoffnungsschimmer. Ein internationales Suchteam hat eine 60-Jährige nach 86 Stunden lebend aus den Trümmern gerettet. Die Rettungskräfte suchen weiter unermüdlich nach Überlebenden. Bislang, so heißt es, seien mindestens 1.400 Menschen ums Leben gekommen. Zehntausende werden noch vermisst. Viele Menschen sind verärgert über eine unzureichende staatliche Hilfe. In Spielberg hat sich George Russell mit seinem zweiten Saisonsieg im Formel-1-Titelkampf zurückgemeldet. Der Mercedes-Pilot machte beim Großen Preis von Österreich den 7. Triumph im 8. Saisonlauf für das Werksteam perfekt. Der Brite landete vor Max Verstappen im Red Bull und WM-Spitzenreiter Kimi Antonelli im 2. Silberpfeil. In der Nacht ziehen heftige Gewitter mit Sturm, Starkregen und Hagel von Westen bis in den Osten. Es besteht Unwettergefahr. Nur im Südosten und Nordwesten bleibt es ruhig und klar. Die Tiefstwerte liegen zwischen 24 und 17 Grad. Morgen gibt es im Westen und Norden Wolken und einzelne Schauer. In der Mitte und im Südosten weiterhin Gewitter und Unwettergefahr. Es wird nicht mehr ganz so heiß mit maximal 32 Grad.

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1: The Pretty Reckless mit Dear God. Taylor Momsen und Co. müssen schon lange niemandem mehr etwas beweisen. An der Gitarre haben sie es drauf. Am Mikrofon haben sie es drauf. Sie sind einfach richtig geiler, moderner Hardrock.
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1: Daran hat sich auch auf ihrem 5. Studioalbum nichts geändert. Was etwas anders sind, sind die Texte. Die Freiheit, die sich die Band errockt hat, nutzen sie nämlich, um mit Dear God das bisher persönlichste, rohste Album ihrer bisherigen Karriere rauszuhauen. Es geht um den Kampf gegen innere Leere und Verhandlungen mit Gott. Beinahe schon tagebuchartig schreibt Taylor Momsen hier einmal alles von der Seele und verpackt das Ganze in richtig geile Songs, die auch schon mal fast Richtung Blues gehen können. Also The Pretty Reckless mal ganz neu kennenlernen möchte oder auch einfach nur Bock auf richtig guten Hardrock mit ein paar spannenden neuen Einschlägen hat, für den ist das neue Album genau richtig. Dear God von The Pretty Reckless ist unser Album der Woche hier auf Rockantenne Bayern. Und daraus gönnen wir uns jetzt auch

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3: Ich bin Hendrik Daum. Im Kanzleramt in Berlin sind am Abend die Spitzen der schwarz-roten Regierungskoalition zusammengekommen. CDU-Chef Merz, CSU-Chef Söder und die SPD-Vorsitzenden Baas und Klingbeil nehmen an dem Treffen teil. Und auch SPD-Fraktionschef Mirsch und Innenminister Dobrindt sind dabei. Sie wollen den Koalitionsausschuss vorbereiten, der für Mittwoch geplant ist. Dann soll es um die großen Reformvorhaben, wie zum Beispiel die Rente und das Steuersystem gehen. Papst Leo hat sein Mitgefühl für die Opfer des schweren Erdbebens in Venezuela ausgesprochen. Auf seinen Social-Media-Kanälen hat er für die Verstorbenen gebetet und seine Solidarität mit den Familien und Verletzten erklärt. Außerdem hat er sich bei allen bedankt, die an den Rettungseinsätzen beteiligt sind. Venezuela war am Mittwochabend von einem schweren Doppelbeben getroffen worden. Bislang wurden 1.430 Tote gezählt. Zehntausende werden noch unter den Trümmern vermutet. Volkswagen steigt offenbar aus einer Kooperation mit dem Zulieferer Bosch aus. Wie die Bild-Zeitung berichtet, geht es um eine Entwicklungspartnerschaft für autonomes Fahren. Wegen mangelnder Fortschritte und des herrschenden Sparzwangs will der VW-Konzern demnach die Zusammenarbeit mit Bosch beenden. Obwohl schon rund 1,5 Milliarden Euro in das Projekt geflossen seien, gelte die verwendete Technologie inzwischen als nicht mehr wettbewerbsfähig. In Spielberg hat sich George Russell mit seinem zweiten Saisonsieg im Formel-1-Titelkampf zurückgemeldet. Der Mercedes-Pilot machte beim Großen Preis von Österreich den 7. Triumph im 8. Saisonlauf für das Werksteam perfekt. Der Brite landete vor Max Verstappen im Red Bull und WM-Spitzenreiter Kimi Antonelli im 2. Silberpfeil. In der Nacht ziehen heftige Gewitter mit Sturm, Starkregen und Hagel von Westen bis in den Osten. Es besteht Unwettergefahr. Nur im Südosten und Nordwesten bleibt es ruhig und klar. Die Tiefstwerte liegen zwischen 24 und 17 Grad. Morgen gibt es im Westen und Norden Wolken und einzelne Schauer. In der Mitte und im Südosten weiterhin Gewitter und Unwettergefahr. Es wird nicht mehr ganz so heiß mit maximal 32 Grad.
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Muse geben Vollgas. 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
1: Ich bin Hendrik Daum. Für die schwarz-rote Koalition beginnt eine entscheidende Woche. Im Koalitionsausschuss wollen Union und SPD am Mittwoch mehrere Reformvorhaben auf den Weg bringen. Im Mittelpunkt stehen Rente, Gesundheit, Pflege und Steuerentlastungen. Thomas Pleskin mit den Einzelheiten.
2: Vor den Beratungen haben sich die Parteivorsitzenden gestern noch einmal im Kanzleramt abgestimmt. Kanzler Merz zeigte sich zuversichtlich, dass bei den Reformen Entscheidungen gelingen. Neben Änderungen bei Rente sowie Kranken- und Pflegeversicherung soll auch eine Entlastung kleiner und mittlerer Einkommen auf den Weg gebracht werden. Parallel steht der Haushalt für 2027 an. Um Finanzierungslücken zu schließen, plant die Bundesregierung unter anderem höhere Steuern auf Spirituosen und weitere alkoholische Getränke.
1: Volkswagen steigt offenbar aus einer Kooperation mit dem Zulieferer Bosch aus. Wie die Bild-Zeitung berichtet, geht es um eine Entwicklungspartnerschaft für autonomes Fahren. Wegen mangelnder Fortschritte und des herrschenden Sparzwangs will der VW-Konzern demnach die Zusammenarbeit mit Bosch beenden. Obwohl schon rund 1,5 Milliarden Euro in das Projekt geflossen seien, gelte die verwendete Technologie inzwischen als nicht mehr wettbewerbsfähig. 4 Tage nach den schweren Erdbeben in Venezuela gibt es einen Hoffnungsschimmer. Ein internationales Suchteam hat eine 60-Jährige nach 86 Stunden lebend aus den Trümmern gerettet. Die Rettungskräfte suchen weiter unermüdlich nach Überlebenden. Bislang, so heißt es, seien mindestens 1.400 Menschen ums Leben gekommen. Zehntausende werden noch vermisst. Viele Menschen sind verärgert über eine unzureichende staatliche Hilfe. Bei der Fußball-WM zieht Co-Gastgeber Kanada als erste Mannschaft ins Achtelfinale ein. Die Kanadier gewannen ihr 16. Finale.
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Der Chefarzt kehrt zurück und stellt die Diagnose zur Lage der Nation. Happy to be Deutsch von Farin Urlaub ist neu auf Rockantenne Bayern.

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Und der Song ist neu auf Rockantenne Bayern.

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3: 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Ich bin Hendrik Daum. Die Hitzewelle hat zum Ausklang des Wochenendes ihren Höhepunkt erreicht und klingt jetzt ab. Die neue Woche startet deutlich angenehmer. An drei aufeinanderfolgenden Tagen waren vorher Hitzerekorde aufgestellt worden. Thomas Bleskin berichtet.
4: Freitag 41,3 Grad im Saarland, Samstag 41,4 in Sachsen-Anhalt und schließlich Sonntag 41,7 Grad in Brandenburg. Wissenschaftler sagen, diese extremen Temperaturen wären ohne den Effekt des Klimawandels so gut wie ausgeschlossen. Nach Berechnungen der Organisation World Weather Attribution wäre ein solches Wetterereignis vor 50 Jahren rund 3,5 Grad weniger heiß verlaufen.
3: In Venezuela sind 4 Tage nach den verheerenden Erdbeben ein Vater und sein Sohn lebend aus den Trümmern gerettet worden. Unter den Helfern aus aller Welt sind auch Mitglieder des Technischen Hilfswerks aus Deutschland. Allerdings schwindet langsam die Hoffnung, noch Überlebende zu finden. Mittlerweile ist die Zahl der Opfer auf 1450 gestiegen. Allerdings werden noch Zehntausende Menschen vermisst. Im Iran fordern jetzt einflussreiche Geistliche, die Verhandlungen mit den USA sofort abzubrechen. Hintergrund sind die jüngsten amerikanischen Angriffe. Auch von den iranischen Revolutionsgarden heißt es, weitere Gespräche mit Washington seien nicht mehr tragbar. Eigentlich hatten die USA und der Iran zuletzt vereinbart, bis Mitte August ein endgültiges Friedensabkommen auszuhandeln. Bei der Fußball-WM zieht Co-Gastgeber Kanada als erste Mannschaft ins Achtelfinale ein. Die Kanadier gewannen ihr 16. Finale gegen Südafrika mit 1:0. Der entscheidende Treffer fiel erst in der Nachspielzeit. Und heute Abend ab 22.30 Uhr kämpft das deutsche Team gegen Paraguay um den Einzug in die Runde der letzten 16.
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1: Es ist 1977 und eines der SETI-Teleskope der Ohio State University fängt ein Signal aus dem Sternbild Schütze auf. Es ist klarer als alles, was zuvor jemals aus den Sternen empfangen wurde. Tja, was jetzt vielleicht zuerst klingt wie der Anfang eines Science-Fiction-Streifens, ist tatsächlich die Inspiration für den Titel des 10. Albums von Muse, The Wow Signal. Und der Weltraum ist Programm. Elektronische Klangwelten mischen sich auf dem Album mit Gitarren und der Stimme von Matt Bellamy zu diesem einzigartigen Muse-Sound. Wie kaum eine andere Band haben die Briten es geschafft, ihr ganz eigenes Genre zu sein. Und das kommt auf The Wow Signal einfach raus. Wer jetzt allerdings meint, alles auf dem Album wäre irgendwie eine Soße, der hat damit weit gefehlt. Denn es wird wirklich eine Bandbreite geboten diesmal. Härtere Klänge wie die Wand von einem Song Unraveling. Bis hin zu beinahe schon so Indie-Dance-Nummern wie dem sphärischen Be With You. It's got to be with you. Muse sind einfach Muse und sie zeigen auch noch auf ihrem 10. Album, dass sie kreativ nach den Sternen greifen können. The Wow Signal ist unser Album der Woche hier auf Rockantenne Bayern.

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3: Ich bin Hendrik Daum. In Venezuela sind 4 Tage nach den verheerenden Erdbeben ein Vater und sein Sohn lebend aus den Trümmern gerettet worden. Unter den Helfern aus aller Welt sind auch Mitglieder des Technischen Hilfswerks aus Deutschland. Allerdings schwindet langsam die Hoffnung, noch Überlebende zu finden. Mittlerweile ist die Zahl der Opfer auf 1450 gestiegen. Allerdings werden noch Zehntausende Menschen vermisst. Der russische Präsident Putin hat Regierungsvertreter zu einem Krisentreffen einberufen. Hintergrund ist der Treibstoffmangel aufgrund der ukrainischen Angriffe. Putin räumte bei dem Treffen ein, dass sich sein Land in einer schwierigen Phase befinde. An den Tankstellen gebe es Warteschlangen. Putin erwägt deshalb ein Exportverbot für Dieseltreibstoff. Die Ukraine hatte bei ihren Drohnenangriffen zuletzt vor allem russische Raffinerien und Ölanlagen attackiert. Kaffee wird günstiger. Nach Preissenkungen bei Eigenmarken kostet jetzt auch Kaffee von Jacobs, Lavazza und Co. wieder etwas weniger. Die großen Lebensmittelhändler senken die Preise dieser Marken. Wie viele andere Lebensmittel hat sich auch Kaffee in den vergangenen Jahren stark verteuert, teilweise um mehr als 50%. Grund dafür waren höhere Rohstoffpreise infolge von Trockenheit und schwachen Ernten. Bei der Fußball-WM zieht